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0: Es ist 3. 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
2: Ich bin Laura Kühne. Guten Morgen miteinander. Tausende Menschen in der Schweiz haben gestern Abend die Sonnenfinsternis beobachtet. Allein auf dem Berner Rosengarten versammelten sich laut Kiesten-SDA mehrere tausend Menschen. Auch auf der Zürcher Polyterrasse und dem Hohen Kasten in der Ostschweiz verfolgten Hunderte das seltene Himmelsspektakel. Eine ähnlich starke Sonnenfinsternis gibt es in der Schweiz erst wieder 2075. Rabatte auf Medikamente werden in der Schweiz offenbar nur zu einem kleinen Teil an Krankenkassen und Versicherte weitergegeben. Laut der eidgenössischen Finanzkontrolle profitierten demnach Arztpraxen, Spitäler und Apotheken 2024 schätzungsweise von Vergünstigungen im Wert von rund 655 Millionen Franken. Grundsätzlich müssten solche Vergünstigungen an Krankenkassen zugutekommen. Auf Sizilien sorgt der Ätna weiter für Probleme im Flugverkehr. Wegen der Vulkanasche bleibt der Flughafen Catania mindestens bis morgen geschlossen. Ob danach wieder Flugzeuge starten und landen können, ist noch offen. Seit Beginn des jüngsten Ausbruchs sind bereits hunderte Flüge ausgefallen, verspätet oder auf andere Flughäfen umgeleitet worden. Reisende sollen deshalb vor der Fahrt zum Flughafen den Status ihres Fluges überprüfen. Nach dem schweren Erdbeben in Kolumbien ist die Zahl der Todesopfer auf 265 angestiegen. Laut offiziellen Angaben wurden außerdem mehr als 3.500 verletzt. Hilfsorganisationen und private Opferregister sprechen weiter von über 4.200 Vermissten. Das Erdbeben am Montag hatte eine Stärke von 7,4 und ereignete sich im Nordwesten des südamerikanischen Landes.
3: Die Sonne ist heute definitiv der Platz am Himmel und bringt wieder heisse Temperaturen mit. Die Höchstwerte liegen heute bei um die 31 bis 33 Grad. Gegen Nachmittag bildet sich dann vor allem in den Alpen ein paar Quellwolken dazu.
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0: So wollen wir noch ein bisschen weiter träumen. Okay, da gibt es einen Soundtrack dazu von David Guetta zusammen mit Sia und Beautiful People. Oder einfach langsam wach werden. Oh, wir haben schon mal die Luftgitarre in der Hand mit dem Bon Jovi. It's my life. Und für alle unterwegs feiern wir den heißen Sommer, bevor es dann am Wochenende kehrt. Ganz viel Musik für euren Donnerstagmorgen. Und jetzt ist 6 Uhr.
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2: Ich bin Laura Kühne, guten Morgen miteinander. Rabatte auf Medikamente werden in der Schweiz offenbar nur zu einem kleinen Teil an Krankenkassen und Versicherte weitergegeben. Laut der eidgenössischen Finanzkontrolle profitierten demnach Arztpraxen, Spitäler und Apotheken 2024 schätzungsweise von Vergünstigungen im Wert von rund 655 Millionen Franken. Grundsätzlich müssten solche Vergünstigungen an Krankenkassen zugutekommen. Tausende Menschen in der Schweiz haben gestern Abend die Sonnenfinsternis beobachtet. Allein auf dem Berner Rosengarten versammelten sich laut Kiesten-SDA mehrere tausend Menschen. Auch auf der Zürcher Polyterrasse und dem Hohen Kasten in der Ostschweiz verfolgten Hunderte das seltene Himmelsspektakel. Eine ähnlich starke Sonnenfinsternis gibt es in der Schweiz erst wieder 2075. Nach dem schweren Erdbeben in Kolumbien ist die Zahl der Todesopfer auf 265 angestiegen. Laut offiziellen Angaben wurden außerdem mehr als 3.500 verletzt. Hilfsorganisationen und private Opferregister sprechen weiter von über 4.200 Vermissten. Das Erdbeben am Montag hat eine Stärke von 7,4 und ereignete sich im Nordwesten des südamerikanischen Landes. Sport. Der Schweizer Hürdenspringer Jason Joseph gewinnt an der EM in Birmingham Gold über 110 Meter Hürden. Der 27-Jährige gewinnt in 13,12 Sekunden klar und bleibt 500stel über dem Schweizer Rekord. Der Basler feiert seinen bislang größten Erfolg.
0: Sunshine-Sommerwetter nach dem milden Sommernacht. 19 Grad im Sunshine-Land und dann Bodywetter. Der Tag aus viel Sonne, 33 bis sogar 34 Grad am Nachmittag.
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0: Mit Sommermusik für euch, Dani Steigmeier, mein Name, geniessen den sonnigen Donnerstag.
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0: Guten Morgen miteinander, 10 ab 6, das ist die Sunshine Morgenshow am Donnerstag, am letzten Donnerstag, bevor ganz viele Kinder am Montag wieder in die Schule müssen oder endlich wieder dürfen.
1: Ich freue mich auch wieder auf die 5. Klasse und ja, auf meine Freunde auch.
2: Ich komme jetzt in die 7. Klasse und ich freue mich eigentlich schon drauf.
3: Ich freue mich auf meine neue Lehrerin und auf meine Freunde und so.

0: Zusammen rocken wir uns in den Sommertag rein. Sunshine Morgen. Guten Tag miteinander. 19 ab 6. Euer Sunshine Festival Sommer, der geht weiter. 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

0: Wir starten in den Donnerstag mit dem Alain Walker und jetzt sagen wir Guten Morgen, Swifties draussen. Da kommt sie für euch und alle, die sie auch sonst noch gerne haben. Taylor Swift. Ein wunderbarer Song, The Fate of Philia. Klasse Alarm schon am Morgen früh. Warum auch nicht etwas Kühles und dazu heisse Musik im Radio? Von Nicky Jam und dem Enrique Iglesias. Und da treibe der Rhythmus für euren Morgensport mit Dua Lipa. Love Again. Ganz viele Musik haben das gut noch vor der 7. Gerade hier.
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0: Das ist der Morgen nach einer milden Sommernacht. Gerade jetzt noch 18 Grad im Sunshine-Land. Heiss für euch. Durchlüften, Fenster und Türen auf und dann wird das Bodywetter. Der Tag aus, viel Sonne, 33 bis 34 Grad am Nachmittag.
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0: Die grossartige Taylor Swift am Start. Der Dani Steigmeier macht Platz. Schönen Donnerstag euch.

Schön, Sie mit mir. Das ist Sunshine Morgenshow am Tag danach. Guten Morgen euch. In 21 Minuten haben wir 7 Uhr. Es sind gestern Abend auch rausgestanden, um die 8 Uhr herum, haben gestaunt, was für ein grossartiges Naturspektakel das da passiert. Und Millionen sind dabei gewesen und haben auch geschaut. Ja, eigentlich ist so eine Sonnenfinsternis wie Tagwach oder Fasnacht. Es wird dunkel und alle freuen sich.

Guten Morgen, Sanjana, und in 13 Minuten ist es 7. Euer Happy Hit heute, sozusagen die Hymne von der Hippie-Ära mit Blumen in den Haaren, der Soundtrack von der Flower Power-Bewegung in den 60er Jahren. Das ist der Scott McKenzie mit San Francisco. Und macht euch nicht allzu viel Gedanken, wenn es dann ein bisschen nach Gras aus eurem Lautsprecher rausschmeckt.

7 vor 7. Schön starten wir zusammen in diesen wunderbaren Sommertag bei 19 Grad, gerade aktuell. Und da kommt der perfekte Song für euren Morgensport, bevor es dann richtig heiß wird. Da ist der Calvin Harris. Why wait to say, at least I did it my way.

0: So, jetzt geben wir so richtig Vollgas, eine richtig gute Laune für das Sunshine Land. Mit den Caesar Sisters. Für euch Megastars am Start aus den 80ern. Der Michael Jackson. Und freut euch auf den Mann mit den grossen Brillen und freut euch auf Skandalnudeln. Einfach nur Happy Music vom Elton John zusammen mit den Britney Spears. Ganz viel Musik nach den Nachrichten für euch.
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0: Das ist das Nachrichten-Update. Wir haben 7.
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3: Ich bin Laura Kühne. Guten Morgen miteinander. Tausende Menschen in der Schweiz haben gestern Abend die Sonnenfinsternis beobachtet. Allein im Berner Rosengarten versammelten sich laut Kisten SDA mehrere tausend Menschen. Auch auf der Zürcher Polyterrasse und dem Hohen Kasten in der Ostschweiz verfolgten Hunderte das seltene Himmelsspektakel. Eine ähnlich starke Sonnenfinsternis gibt es in der Schweiz erst wieder 2075. Rabatte auf Medikamente werden in der Schweiz offenbar nur zu einem kleinen Teil an Krankenkassen und Versicherte weitergegeben. Laut der eidgenössischen Finanzkontrolle profitierten demnach Arztpraxen, Spitäler und Apotheken 2024 schätzungsweise von Vergünstigungen im Wert von rund 655 Millionen Franken. Grundsätzlich müssten solche Vergünstigungen an Krankenkassen zugutekommen. Auf Sizilien sorgt der Ätna weiter für Probleme im Flugverkehr. Wegen der Vulkanasche bleibt der Flughafen Catania mindestens bis morgen geschlossen. Ob danach wieder Flugzeuge starten und landen können, ist noch offen. Seit Beginn des jüngsten Ausbruchs sind bereits hunderte Flüge ausgefallen, verspätet oder auf andere Flughäfen umgeleitet worden. Reisende sollen deshalb vor der Fahrt zum Flughafen den Status ihres Fluges überprüfen.
4: Sport.
3: Der Schweizer Hürdenspringer Jason Joseph ist Europameister. Der 27-Jährige gewinnt an der EM in Birmingham Gold über 110 Meter Hürden und feiert seinen bislang größten Erfolg. Er sei stolz auf seine Leistung, sagt Joseph zu SRF.
5: Ich konnte mein Rennen durchziehen, einfach das abrufen, was ich in den Beinen gesteckt habe. Umso schöner, wenn man dann so kann gewinnen kann.
3: Der Basler lag mit 13,12 Sekunden 500stel über dem Schweizer Rekord.
0: Sunshine-Wetter, die Sonne, die macht auch heute Überstunden mit Bodywetter und wir haben 33 bis 34 Grad am Nachmittag. Da sollte also durchaus noch etwa ein Glas drin liegen.
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0: Und jetzt macht euch parat für Happy Music. Dann ist eigentlich mein Name. Guten Morgen euch.

0: wieder an gestern Abend denken. Schön, sind ihr mit dabei. Das ist die Sunshine-Morgenshow am Tag. Danach am 11 ab 7 Uhr sind wir gestern Abend auch vorausgestanden. So etwa plus minus um die 8 Uhr rum. Und haben einfach nur gestaunet.
1: Es war wirklich mega schön. Ja. Man musste kalt geworden, man musste ein bisschen verfeistern haben. Dann war es alles mega schön. Ja.
2: So etwas muss man einfach gesehen haben. Wie die Sichel, wie es angeknabbert worden ist.

0: Nach seiner Doku über Michael Jackson mit der ganz hoch in Kurs, Thriller und all seine tollen Songs mehr. Ja, apropos Musik unter freiem Himmel mit guten Freunden. Wie herrlich ist das denn? Schönen guten Morgen, Sunshine-Land. 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

0: Der Tag, der startet schon mal gut mit dem Martin Garrix zusammen mit dem Bono. Gerade hier bei euch, bei eurem Lieblingsradio Sunshine mit Happy Music, Happy Life. Letzte Schulferienwoche und schönes Bodywetter. Was will man mehr? Und der perfekte Soundtrack gibt es gratis oben drauf mit dem Jimmy Cliff. Und ganz viel Happy Music mit dem Lost Frequencies. Noch viel mehr Musik gibt's gerade hier.
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0: Sunshine Wetter, willkommen, Sommertag. Ihr habt viel Sonne zu gut. Mit 19 Grad gerade aktuell im Sunshine-Land und dann 33 bis 34 Grad am Nachmittag.
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0: Freut euch auf den belgischen DJ Lost Frequencies. Dani Steigmeier, mein Name. Guten Morgen.

0: Wir geniessen den frischen Sommermorgen mit dem perfekten Soundtrack für euch vom Jimmy Cliff. Schön, sind wir mit dabei, der Sanja Morgenshow, jetzt mit ganz viel Musik.
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0: Mit so Musik vom Safri Duo kann es eigentlich noch gut kommen. Der gute Start in Sommertag mit Sunshine in 17 Minuten 8. Alle Augen ab heute Richtung Kanton Nidwalden. Nidwalden sozusagen the place to be. Nidwalden, der sympathische Halbkanton, rüstet sich für 3 grosse Anlässe. Heute für den Dunstigjass zu Beckeried, schweizweit direkt in eure Stuben übertragen auf SRF. Morgen Freitag dann und am Samstag wird es also richtig laut.
1: Ja, das ist Musik, das ist Musik. Das ist super. Aber da wird man gerade wieder jung. Jung wird man da wieder. Ein spelziger Ton.
0: Die legendäre Defli Rallye startet zähne Moos und dann heisst Daumen drücken am Sonntag im Göppspiel fast schon ein Lokalderby. Der FC Buchs empfängt den FC Luzern. Der Kanton Nidwalden also ab heute das Epizentrum der Schweiz, da wo es passiert. Wir wünschen euch allen gutes Feiern und Festen.

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1: 11 Minuten vor 8 Uhr, das ist die Sunshine Morgenshow am Tag danach. Hoffentlich habt ihr eure Augen geschont. Sind gestern Abend vorausgestanden, haben gewartet um die 8 Uhr. Haben dann gestaunt, was für ein Naturspektakel Sonnenfinsternis ist. Und der Sunshine-Hörer Sandro hat zu Mallorca zugeschaut und ist begeistert.
2: Die Vögel haben aufgehört zu zwitschern, das ist mir aufgefallen. Und es sind alle ruhig gewesen, es war einfach wirklich still gewesen. Also eigentlich ein wunderschöner Moment.

0: das muss jetzt mal loswerden. Der Song da, ganz speziell für alle Badmeister. Danke für euren grossen Einsatz, auch heute in diesem Megasommer. Wir feiern die Sommermusik. Wenn nicht jetzt, wenn dann mit der Kate Janey und Bacardi Feeling. Und auf dem Weg zum Posten. Oder an die Arbeit. Haben wir für euch den Kid Laroi zusammen mit dem Justin Bieber. Geht nach den Nachrichten.
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0: Guten Morgen, Sunshine Land, es ist 8 Uhr.
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4: Ich bin Laura Kühne, guten Morgen miteinander. In der Schweiz zeichnet sich ein Wetterumschwung ab. Ab diesem Wochenende seien zunächst Gewitter und in der kommenden Woche wiederholt Regen zu erwarten, wie das Newsportal Watson schreibt. Der über mehrere Tage verteilte Niederschlag könne laut der Forschungsanstalt für Wald, Schnee und Landschaft die Lage für die Landwirtschaft etwas entspannen. Für die großen Gewässer sei dagegen noch keine wesentliche Erholung zu erwarten. In Buchs kommt es diesen Sonntag wegen des Cup-Spiels gegen den FC Luzern zu Verkehrseinschränkungen. Zum Duell zwischen dem SC Buchs und dem Super League-Club werden im Seefeld bis zu 4'000 Fans erwartet. Aufgrund der Sicherheitsvorkehrungen kann es für Anwohner, Seefeldbesucher und Zuschauer zu Einschränkungen kommen. Die Nidwaldner Kantonspolizei empfiehlt deshalb, mit dem ÖV oder dem Velo anzureisen. Kolumbien und die USA wollen gemeinsam militärisch gegen Drogenkartelle vorgehen. Das hat US-Verteidigungsminister Pete Hegseth angekündigt. Kolumbiens neue Regierung habe die USA um Unterstützung gebeten. Das südamerikanische Land tritt zudem einem von den USA geführten Bündnis gegen Drogenkartelle bei. Kolumbiens neuer Präsident Abelardo de la Espriella hatte angekündigt, den Kampf gegen den Drogenhandel deutlich zu verschärfen.
5: Sport.
4: Der Schweizer Hürdenläufer Jason Joseph ist Europameister. Der 27-Jährige gewinnt an der EM in Birmingham Gold über 110 Meter Hürden und feiert seinen bislang größten Erfolg. Er sei stolz auf seine Leistung, sagt Joseph zu SRF.
6: Ich konnte mein Rennen durchziehen und einfach das abrufen, was ich in den Beinen gesteckt habe. Umso schöner, wenn man dann so gewinnen kann.
4: Der Basler lag mit 13,12 Sekunden 500stel über dem Schweizer Rekord.
0: Danke Sommer für viel Sonne um 33 bis 34 Grad am Nachmittag. Und wir haben es gerade gehört, am Sommer kehrt dann definitiv das Wetter.
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0: Zusammen geht's ab in den Sommertag. Dani Steigmeier, mein Name, freue mich drauf.

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1: Guten Morgen miteinander. Das ist die Sunshine Morgenshow. Am Donnerstag, am letzten Donnerstag, bevor ganz viele Kinder dann am Montag wieder in die Schule müssen. Und darum der Gruß direkt von zwei, die dann auch wieder am Montag an die Säcke müssen. Guten Morgen miteinander.
2: Wir wünschen allen noch eine schöne Woche. Geniessen noch die letzte schöne Sommerferienwoche. Liebe Grüße von Audrey und Melvin. Juhu!
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Viertel ab 8 Uhr, wir lieben den Sommer. Wir sagen danke für Live-Musik geniessen, mit guten Freunden und einen tollen Abend erleben. 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

0: Guten Morgen, 8:30, gerade noch im Sunshine-Land in den Ferien. Schon wieder im Radio, der Michael Schulte. Und wenn ihr wollt, mal so richtig tolle Fotos von uns im Sunshine-Land sehen, dann geht auf den Insta-Kanal von Michael Schulte. Den Song gibt es gerade hier von der Magic Night am Heiteren. Direkt zu uns mit Dire Straits und Sultans auf Swing. Und freut euch auf viel Gefühl von Justin Chesso. Ah, freut euch auf ganz viel Musik noch vor den 9.
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0: Noch ganz kurz durchlüften, 22 Grad aktuell, und dann gibt es Glasse und Bodywetter. 33 bis 34 Grad am Nachmittag, und dann kehrt es am Sonntag mit Regen und nicht mehr so heiß.
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0: Da freuen wir uns auf den Michael Schulte, der Dani Steigmeier macht gerade Platz. Guten Morgen euch.

Das ist die Sonntagmorgen-Show am Tag danach. 20 vor 9 Uhr haben wir. Hoffentlich habt ihr euch die Augen nicht kaputt gemacht. Sind gestern Abend auch vorausgestanden, um die 8 Uhr, wie 1000 andere auch. Irgendwo in der Höhe ein unglaublicher Menschenauflauf. Teile so in diesen Hotspots haben gestaunet, was für ein Naturspektakel. Ja, eigentlich ist ja so eine Sonnenfinsternis wie ein Tagwach an der Fasnacht. Es wird dunkel und alle freuen sich.

0: Happy Music, da vom Robbie Williams, vom Pharrell Williams. Und das in der Sunshine Morgen Show. Schön sind ihr bei uns, 12 vor 9. Alle Augen ab heute gehen Richtung Nidwalden. Nidwalden sozusagen the place to be. Nidwalden, da, wo es passiert. Der sympathische Halbkanton, der rüstet sich für 3 grosse Anlässe. Heute Abend für den Dunstigjass zu Bickeried, mit dabei die Stube der Gang. Schweizweit auf SRF, dann morgen, Freitag und am Samstag wird es laut und staubig.
1: Ja, das ist Musik, das ist Musik. Das ist super. Aber da wird man gerade wieder jung. Jung wird man da wieder. Ein spelziger Ton.
0: Die legendäre Tefli-Rallye startet, zähnet Moos. Und dann heisst Daumen drücken am Sonntag im Göppspiel. Fast schon ein Lokalderby, wenn man so will. Der FC Buchs empfängt den FC Luzern. Der Kanton Nidwalden also ab heute das Epizentrum der Schweiz. Da, wo es passiert, wir wünschen euch allen gutes Feiern und gutes Festen.

0: gerade hier für euch feiern wir die Schweiz und ihre tolle Musik mit dem Stress und zusammen mit dem Cian. Der Mr. Sommermusik, der Loco Escrito. Am Glassi- und Partytag mit Punto. Und ganz viel Power für euren Morgensport. Perfekt zum Joggen oder vielleicht auch so zum Rennvelofahren. Der Avicii. Die drei Songs und ganz viel Musik mehr nach den Nachrichten.
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0: Schönen Vormittag, es ist 9 Uhr.
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8: Ich bin Laura Kühne, guten Morgen miteinander. In der Schweiz zeichnet sich ein Wetterumschwung ab. Ab diesem Wochenende seien zunächst Gewitter und in der kommenden Woche wiederholt Regen zu erwarten, wie das Newsportal Watson schreibt. Der über mehrere Tage verteilte Niederschlag könne laut der Forschungsanstalt für Wald, Schnee und Landschaft die Lage für die Landwirtschaft etwas entspannen. Für die großen Gewässer sei dagegen noch keine wesentliche Erholung zu erwarten. In einem Imkerbetrieb in der Gemeinde Steinenberg ist laut dem Bote der Urschweiz die Bienenseuche ausgebrochen. Es sei dort die hoch ansteckende Faulbrut festgestellt worden, die ganze Bienenvölker ausrotten könnte. Ende Juli sei die Bekämpfung der Seuche angeordnet worden, um eine weitere Ausbreitung auf umliegende Völker zu verhindern. Für Menschen und andere Tiere besteht jedoch keine Gefahr. Ein Streit beim Schulangebot Asyl des Kantons Luzern beschäftigt jetzt auch die Politik. Dutzende Lehrpersonen werfen der Schulleiterin Mobbing und einen autoritären Führungsstil vor. Nun befasst sich die Aufsichts- und Kontrollkommission des Kantonsparlaments mit den Beschwerden. Der Kanton ließ die Organisation der Schule inzwischen extern untersuchen und erarbeitet einen Maßnahmenplan. Die Schulleitung werde weiterhin begleitet. Kolumbien und die USA wollen gemeinsam militärisch gegen Drogenkartelle vorgehen. Das hat US-Verteidigungsminister Pete Hegseth angekündigt. Kolumbiens neue Regierung habe die USA um Unterstützung gebeten. Das südamerikanische Land tritt zudem einem von den USA geführten Bündnis gegen Drogenkartelle bei. Kolumbiens neuer Präsident Abelardo de la Espriella hatte angekündigt, den Kampf gegen den Drogenhandel deutlich zu verschärfen.
0: Heute Morgen und am Samstag nochmal Sommerwetter. Wir haben 33 bis 34 Grad an den Nachmittag und dann kehrt es. Im Laufe des Sonntags gibt es Regen, Blitz und Donner und es wird typisch 26 Grad.
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0: Wir freuen uns auf die 9 Pause. Wir liefern den Soundtrack dazu. Dani Steigmann in meinem Namen.

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3: Früh im Studio Laura Kühne. Im Bundesparlament wächst die Sorge vor russischer Einflussnahme auf die Abstimmung zur Neutralitätsinitiative. Das berichtet der Tagesanzeiger. Hintergrund sind unter anderem falsche Beiträge russischer Staatsmedien und Äußerungen des russischen Außenministeriums zur Initiative. Mehrere Parlamentarier fordern deshalb, dass die Schweiz stärker gegen ausländische Desinformationen vorgeht. Hitze und Trockenheit setzen den Milchproduzenten für den Tête de Moine-Käse stark zu. Laut dem Quotidien Jurassien geben manche Kühe nur noch halb so viel Milch wie üblich. Die Hitze beeinträchtige zudem die Tiergesundheit und führe zu mehr Durchfall und Fehlgeburten. Von den 6 Käsereien erreicht derzeit nur noch eine die normale Produktionsmenge. Dank Lagerbeständen sollen die Verkäufe bis Ende Jahr dennoch gesichert sein. Ein Streit beim Schulangebot Asyl des Kantons Luzern beschäftigt jetzt auch die Politik. Dutzende Lehrpersonen werfen der Schulleiterin Mobbing und einen autoritären Führungsstil vor. Nun befasst sich die Aufsichts- und Kontrollkommission des Kantonsparlaments mit den Beschwerden. Der Kanton ließ die Organisation der Schule inzwischen extern untersuchen und erarbeitet einen Maßnahmenplan. Die Schulleitung werde weiterhin begleitet. In Buchs kommt es diesen Sonntag wegen des Cup-Spiels gegen den FC Luzern zu Verkehrseinschränkungen. Zum Duell zwischen dem SC Buchs und dem Super League-Club werden im Seefeld bis zu 4'000 Fans erwartet. Aufgrund der Sicherheitsvorkehrungen kann es für Anwohner, Seefeldbesucher und Zuschauer zu Einschränkungen kommen. Die Nidwaldner Kantonspolizei empfiehlt deshalb, mit dem ÖV oder dem Velo anzureisen. Die Sonne ist heute definitiv der Platz am Himmel und bringt wieder heisse Temperaturen mit. Die Höchstwerte liegen heute bei um die 31 bis 33 Grad. Gegen Nachmittag bildet sich dann vor allem in den Alpen ein paar Quellwolken dazu.
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6: Früh im Studio die Laura Kühne. Im Bundesparlament wächst die Sorge vor russischer Einflussnahme auf die Abstimmung zur Neutralitätsinitiative. Das berichtet der Tagesanzeiger. Hintergrund sind unter anderem falsche Beiträge russischer Staatsmedien und Äußerungen des russischen Außenministeriums zur Initiative. Mehrere Parlamentarier fordern deshalb, dass die Schweiz stärker gegen ausländische Desinformationen vorgeht. Ein einmaliger Wechsel der Krankenkasse kann langfristig Zehntausende Franken sparen. Das zeigt eine Analyse vom Vergleichsportal Comparis. Wer 2016 von der teuersten zur damals günstigsten Grundversicherung gewechselt wäre, hätte bis Ende dieses Jahres, je nach Wohnort, bis zu rund 38.000 Franken weniger Prämien bezahlt. Hitze und Trockenheit setzen den Milchproduzenten für den Tête de Moine-Käse stark zu. Laut dem Quotidien Jurassien geben manche Kühe nur noch halb so viel Milch wie üblich. Die Hitze beeinträchtige zudem die Tiergesundheit und führe zu mehr Durchfall und Fehlgeburten. Von den 6 Käsereien erreicht derzeit nur noch eine die normale Produktionsmenge. Dank Lagerbeständen sollen die Verkäufe bis Ende Jahr dennoch gesichert sein. In einem Imkerbetrieb in der Gemeinde Steinenberg ist laut dem Bote der Urschweiz die Bienenseuche ausgebrochen. Es sei dort die hoch ansteckende Faulbrut festgestellt worden, die ganze Bienenvölker ausrotten könnte. Ende Juli sei die Bekämpfung der Seuche angeordnet worden, um eine weitere Ausbreitung auf umliegende Völker zu verhindern. Für Menschen und andere Tiere besteht jedoch keine Gefahr. Die Sonne ist heute definitiv der Platz am Himmel und bringt wieder heisse Temperaturen mit. Die Höchstwerte liegen heute bei um die 31 bis 33 Grad. Gegen Nachmittag bildet sich dann vor allem in den Alpen ein paar Quellwolken dazu.
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4: Im Studio der Dario Jecker. Am Sustenhorn bei Göschenen sind zwei Berggänger tödlich verunglückt. Die beiden wurden am Dienstagabend als vermisst gemeldet. Bei einem Suchflug entdeckten die Rettungskräfte zwei leblose Personen am Ostgrat des Sustenhorns. Wegen Nebels und der einsetzenden Dunkelheit konnten sie erst gestern Morgen geborgen werden. Wie es zum Unfall kam, untersucht laut Mitteilung die Kantonspolizei Uri. Spitalangestellte reinigen und desinfizieren Medizinprodukte teilweise ungenügend. Das Schweizerische Heilmittelinstitut Swissmedic hat laut eigenen Angaben 26 Spitäler kontrolliert und dabei Mängel festgestellt. Personal sei teilweise nicht gut genug ausgebildet, manchmal sei auch die Infrastruktur nicht ausreichend vorhanden. Positiv sei jedoch, dass die Spitäler teilweise von sich aus Maßnahmen zur Verbesserung ergriffen hätten. Ein einmaliger Wechsel der Krankenkasse kann langfristig Zehntausende Franken sparen. Das zeigt eine Analyse vom Vergleichsportal Comparis. Wer 2016 von der teuersten zur damals günstigsten Grundversicherung gewechselt wäre, hätte bis Ende 2026 je nach Wohnort bis zu 38.000 Franken weniger Prämien bezahlt. Auch ohne Änderung von Franchise oder Versicherungsmodell wären Einsparungen von bis zu 15.000 Franken möglich gewesen. Nach dem Menschenansturm auf die spanische Exklave Ceuta hat Marokko mehrere Personen festgenommen. Sie sollen über soziale Medien zu illegalen Grenzübertritten aufgerufen haben. Für den 15. August, also übermorgen, kursieren demnach Aufrufe zu neuen Massenüberquerungen. Die Behörden kündigten verstärkte Sicherheitsmaßnahmen an und warnten davor, solchen Aufrufen zu folgen. Die Sonne zeigt nochmal richtig, was sie kann und drückt voll oben runter. Darum gibt es auch 32 bis 35 Grad heute.
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3: Im Studio der Dario Jecker. Am Sustenhorn bei Göschenen sind zwei Berggänger tödlich verunglückt. Die beiden wurden am Dienstagabend als vermisst gemeldet. Bei einem Suchflug entdeckten die Rettungskräfte zwei leblose Personen am Ostgrat des Sustenhorns. Wegen Nebels und der einsetzenden Dunkelheit konnten sie erst gestern Morgen geborgen werden. Wie es zum Unfall kam, untersucht laut Mitteilung die Kantonspolizei Uri. Spitalangestellte reinigen und desinfizieren Medizinprodukte teilweise ungenügend. Das Schweizerische Heilmittelinstitut Swissmedic hat laut eigenen Angaben 26 Spitäler kontrolliert und dabei Mängel festgestellt. Personal sei teilweise nicht gut genug ausgebildet, manchmal sei auch die Infrastruktur nicht ausreichend vorhanden. Positiv sei jedoch, dass die Spitäler teilweise von sich aus Maßnahmen zur Verbesserung ergriffen hätten. Ein einmaliger Wechsel der Krankenkasse kann langfristig Zehntausende Franken sparen. Das zeigt eine Analyse des Vergleichsportals Comparis. Wer 2016 von der teuersten zur damals günstigsten Grundversicherung gewechselt hätte, hätte bis Ende 2026 je nach Wohnort bis zu 38.000 Franken weniger Prämien bezahlt. Nach dem Menschenansturm auf die spanische Exklave Ceuta hat Marokko mehrere Personen festgenommen. Sie sollen über soziale Medien zu illegalen Grenzübertritten aufgerufen haben. Für den 15. August, also übermorgen, kursieren demnach Aufrufe zu neuen Massenüberquerungen. Die Behörden kündigten verstärkte Sicherheitsmaßnahmen an und warnten davor, solchen Aufrufen zu folgen. Die Sonne zeigt nochmal richtig, was sie kann, und drückt voll oben runter. Darum gibt es auch 32 bis 35 Grad heute.
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3: Im Studio der Dario Jecker. Weil der Vorabgletscher zu stark schmilzt, muss das Skigebiet Flims-Laax Valera nun einen Skilift abbrechen. Einer der beiden Skilifte auf dem Gletscher ist vorläufig abgebaut worden, berichtet die Zeitung Südostschweiz. Der Gletscher hat sich so stark zurückgezogen, dass für einen Weiterbetrieb größere Bauarbeiten und teilweise Sprengungen nötig wären. Masten und Seil sind deshalb entfernt worden. Eine spätere Wiederinbetriebnahme des Lifts ist aber nicht ausgeschlossen. Im Kanton Luzern haben die Feuerwehren seit gestern Abend 3 Brände gelöscht. In Menzenau geriet heute Morgen eine Garage in Brand. Das Feuer griff auf ein Wohnhaus über. Die Bewohner konnten sich in Sicherheit bringen. In Gunzwil brannten rund 400 Quadratmeter Wald. Bereits gestern Abend fing in Vecchi sein Auto Feuer. Bei allen 3 Bränden wurde niemand verletzt. Die Luzerner Polizei untersucht nun laut Mitteilung die Brandursachen. Die Zuwanderung in die Schweiz ist im ersten Halbjahr 2026 erneut zurückgegangen. Die Nettozuwanderung sank im Vergleich zum Vorjahr um etwa 13% auf knapp 30.000 Personen. Hauptgrund für die Zuwanderung bleibt der Arbeitsmarkt. 4 von 5 Personen aus EU- und EFTA-Staaten kamen für eine Erwerbstätigkeit in die Schweiz. Nach dem Sieg Bulgariens beim letzten Eurovision Song Contest ESC steht nun der Austragungsort im Siegerland fest. Es ist die Schwarzmeerstadt Burgas. Dort findet der 71. Eurovision Song Contest im kommenden Mai statt. Dies teilen die Europäische Rundfunkunion und das nationale bulgarische Fernsehen mit. Die Sonne zeigt nochmal richtig, was sie kann und drückt voll oben runter. Darum gibt es auch 32 bis 35 Grad heute.
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3: Im Studio der Dario Jecker. Die Stadt Zug vergrößert ihr Angebot der schulergänzenden Betreuung. Wie die Stadt mitteilt, gäbe es im neuen Schuljahr knapp 160 Plätze mehr als noch vor den Sommerferien. Das entspreche einer Vergrößerung von rund 10%. Ziel der Stadt Zug sei es, dass das schulergänzende Angebot ohne Warteliste genutzt werden könne. Dem komme man damit sehr nahe, so die Stadt. Weil der Vorabgletscher zu stark schmilzt, muss das Skigebiet Flims-Laax-Valera nun einen Skilift abbrechen. Einer der beiden Skilifte auf dem Gletscher ist vorläufig abgebaut worden, berichtet die Zeitung Südostschweiz. Der Gletscher hat sich so stark zurückgezogen, dass für einen Weiterbetrieb größere Bauarbeiten und teilweise Sprengungen nötig wären. Masten und Seil sind deshalb entfernt worden. Eine spätere Wiederinbetriebnahme des Lifts ist aber nicht ausgeschlossen. Die Zuwanderung in die Schweiz ist im ersten Halbjahr 2026 erneut zurückgegangen. Die Nettozuwanderung sank im Vergleich zum Vorjahr um etwa 13% auf knapp 30.000 Personen. Hauptgrund für die Zuwanderung bleibt der Arbeitsmarkt. 4 von 5 Personen aus EU- und EFTA-Staaten kamen für eine Erwerbstätigkeit in die Schweiz. Die Weltgesundheitsorganisation WHO schlägt wegen des Ebola-Ausbruchs in der Demokratischen Republik Kongo Alarm. Die Epidemie breite sich mit Rekordgeschwindigkeit aus und drohe zum tödlichsten Ausbruch überhaupt zu werden. Laut den jüngsten WHO-Angaben gibt es bislang mehr als 2000 bestätigte Todesfälle. Die Sterblichkeit liegt bei rund 45%. Die Sonne zeigt nochmal richtig, was sie kann, und drückt voll oben runter. Darum gibt es auch 32 bis 35 Grad heute.
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3: Im Studio der Dario Jecker. Der Bundesrat warnt vor Unsicherheiten mit der Kompass-Initiative. Die Initiative fordert, dass Staatsverträge, bei denen Gesetze übernommen werden, bei einer Abstimmung von Volk und Ständen angenommen werden sollen, also auch von der Mehrheit der Kantone. Gerichtet ist die Initiative gegen die Verträge mit der EU, die bilateralen 3. Die Initiative überschatte so eigentlich eine Grundsatzdebatte, sagt Bundesrat Beat Jans.
4: Wenn man das neu regelt, dann muss man das breit anschauen, dann muss man das Staatsvertragsreferendum grundsätzlich diskutieren und nicht an diesem Einzelfall bilateralen 3 abhandeln, wie das diese Initiative macht.
3: Die Initiative geht nun ins Parlament. Die Stadt Zug vergrößert ihr Angebot der schulergänzenden Betreuung. Wie die Stadt mitteilt, gäbe es im neuen Schuljahr knapp 160 Plätze mehr als noch vor den Sommerferien. Das entspreche einer Vergrößerung von rund 10%. Ziel der Stadt Zug sei es, dass das schulergänzende Angebot ohne Warteliste genutzt werden könne. Dem komme man damit sehr nahe, so die Stadt. Inklusion an der Schule. Diese Idee finden viele Luzerner Lehrpersonen gut, bei der Umsetzung sehen sie aber noch große Probleme. Dies zeigt eine Umfrage vom Dachverband Lehrerinnen und Lehrer Schweiz, bei der auch über 600 Mitglieder aus Luzern mitgemacht haben. Der Luzerner Lehrerinnen und Lehrerverband fordert bessere Rahmenbedingungen und mehr Personal, Zeit und Geld. Besonders problematisch sei, dass es immer noch zu wenig Heilpädagogen an den Schulen gäbe. Die Sonne zeigt nochmal richtig, was sie kann und drückt voll oben runter. Darum gibt es auch 32 bis 35 Grad heute.
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1: Wir gehen zusammen die Zwiebelpause hier auf Sunshine Radio. Mein Name ist Michi Gross. Nehmt es nicht mehr streng heute.

0: Wir steuern langsam Richtung Feierabend an dem Donnerstag auf Sunshine. Und ab heute läuft auch gehörig etwas, auf jeden Fall zu Nidwalden. Heute Abend Donnerstagast das Beckeried. Übrigens die Anreise auf Beckeried mit dem Schiff. Wunderschön, mit dem Blick auf die Berglandschaft mitten auf dem Vierwaldstättersee. Und morgen geht es ein bisschen Raucher zu und her. Freitag bis Samstag Töffli Rallye zu Ennetmoos. Für alle Töffli-Fans genau das Richtige. Jedes Jahr einfach wieder ein Riesenfest mit DJs, Bands und natürlich den Töffli-Rennen. Und am Sonntag empfängt der FC Buchs noch den FCL mit einem Göppspiel, ordentlich Programm, vielleicht auch frühes Wochenende.
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5: Im Studio der Dario Jecker. Die Initianten der Kompass-Initiative sind mit einem Nein des Bundesrats unzufrieden. Heute hat der Bundesrat seine Argumente gegen die Initiative vorgestellt. Er ist der Meinung, dass bei Staatsverträgen mit Gesetzesübernahmen eine Volksmehrheit reicht und nicht auch noch eine Mehrheit der Kantone nötig ist. Das ist allerdings die zentrale Forderung der Kompass-Initiative, die sich gegen die neuen EU-Verträge richtet. Er könne das Argument des Bundesrats nicht verstehen, sagt Philipp Erzinger, Geschäftsführer der Allianz Kompass Europa.
6: Wir sind in der Schweiz seit langer Zeit gut bedient, dass wir eben für wichtige Fragen, und das ist das EU-Dossier, eben auch die kleinen Kantone fragen. Und das hat eine historische Bedeutung und die darf man sicher nicht kleinreden.
5: Die Initiative geht nun ins Parlament. Fast alle Zuger Jugendlichen wissen nach der obligatorischen Schule, wie es für sie weitergeht. 98% haben eine Anschlusslösung gefunden, teilt das Kantonale Amt für Berufsberatung mit. Dies ist einerseits der günstigen Wirtschaftslage geschuldet und andererseits der guten Begleitung durch Lehrpersonen und Eltern zu verdanken. Knapp die Hälfte beginnt eine Berufslehre, gleichzeitig entscheiden sich immer mehr für eine Mittelschule. Mittlerweile sind es rund 40%. Inklusion an der Schule. Diese Idee finden viele Luzerner Lehrpersonen gut, bei der Umsetzung sehen sie aber noch große Probleme. Dies zeigt eine Umfrage vom Dachverband Lehrerinnen und Lehrer Schweiz, bei der auch über 600 Mitglieder aus Luzern mitgemacht haben. Der Luzerner Lehrerinnen und Lehrerverband fordert bessere Rahmenbedingungen und mehr Personal, Zeit und Geld. Besonders problematisch sei, dass es immer noch zu wenig Heilpädagogen an den Schulen gäbe. Morgen ist das Wetter etwa gleich wie heute. Heiss, also bis zu 35 Grad und am Abend höchstens über den Bergen ein paar Gewitter.
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3: Hallo zusammen, ich bin Michi Gross und das ist euer Donnerstagabend auf Sunshine Radio mit natürlich den grössten Feel-Good-Hits.

Der Donnerstagabend auf Sunshine, 13. August. Zwar kein Feiertag, wir haben nicht frei, aber trotzdem einen Tag zum Feiern. Heute ist nämlich Internationaler Linkshändertag. Etwa 10% der Weltbevölkerung sind Linkshänder. Ein Tag, der auf die Herausforderungen von Linkshändern aufmerksam machen soll. Zum Beispiel mit einem Kugel in der linken Hand schreiben, dann ist nachher alles verschmiert auf dem Papier. Oder die meisten Scheren sind auch für Rechtshänder gemacht und mit der linken Hand nicht so angenehm zum Schneiden. Falls ihr also mit der linken Hand am Radio umdreht, heute ist euer Tag zum Feiern. Und wir auf Sunshine, wir feiern gerade mit und sorgen für die gute Stimmung mit der grössten Feel-Good-Hit.

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mit Vollgas Richtung Feierabendorf Sunshine. Es geht auf die 6 zu und wir lassen uns von nichts Stimmung kaputt machen, egal was für Mails so kurz vor Feierabend noch reinkommen. Vor allem bei dem hier ist es praktisch unmöglich, ein Latsch zu ziehen. Der David Guetta zusammen mit der Becky Hill und der Ella Henderson. Crazy, what love can do.

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4: Im Studio der Dario Jecker. Der Bundesrat warnt vor Unsicherheiten mit der Kompass-Initiative. Die Initiative fordert, dass Staatsverträge, bei denen Gesetze übernommen werden, bei einer Abstimmung von Volk und Ständen angenommen werden sollen, also auch von der Mehrheit der Kantone. Gerichtet ist die Initiative gegen die Verträge mit der EU, die bilateralen drei. Die Initiative überschatte so eigentlich eine Grundsatzdebatte, sagt Bundesrat Beat Jans.
5: Wenn man das neu regelt, dann muss man das breit anschauen, dann muss man das Staatsvertragsreferendum grundsätzlich diskutieren und nicht an diesem Einzelfall bilateralen drei abhandeln, wie das diese Initiative macht.
4: Die Initiative geht nun ins Parlament. Fast alle Zuger Jugendlichen wissen nach der obligatorischen Schule, wie es für sie weitergeht. 98% haben eine Anschlusslösung gefunden, teilt das Kantonale Amt für Berufsberatung mit. Dies ist einerseits der günstigen Wirtschaftslage geschuldet und andererseits der guten Begleitung durch Lehrpersonen und Eltern zu verdanken. Knapp die Hälfte beginnt eine Berufslehre, gleichzeitig entscheiden sich immer mehr für eine Mittelschule. Mittlerweile sind es rund 40%. Inklusion an der Schule. Diese Idee finden viele Luzerner Lehrpersonen gut, bei der Umsetzung sehen sie aber noch große Probleme. Dies zeigt eine Umfrage vom Dachverband Lehrerinnen und Lehrer Schweiz, bei der auch über 600 Mitglieder aus Luzern mitgemacht haben. Der Luzerner Lehrerinnen und Lehrerverband fordert bessere Rahmenbedingungen und mehr Personal, Zeit und Geld. Besonders problematisch sei, dass es immer noch zu wenig Heilpädagogen an den Schulen gebe. Morgen ist das Wetter etwa gleich wie heute. Heiss, also bis zu 35 Grad und am Abend höchstens über den Bergen ein paar Gewitter.
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2: Sommerfeeling direkt aus dem Radio. Das ist Sunshine am Donnerstagabend. Hier für euch ist der Michi Gross. Hoi miteinander!

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5: Im Studio der Dario Jecker. Guten Abend. Beim Absturz eines Kleinflugzeugs im Kanton Waadt ist heute Morgen eine Person gestorben. Es handelt sich laut der Waadtländer Kantonspolizei um den Piloten. Gegen 9 Uhr heute Morgen ist das Kleinflugzeug südwestlich von Yverdon abgestürzt. Die Unfallursache wird untersucht. Ein Mann hat bei seiner Festnahme einen Beamten der Zuger Polizei verletzt. Laut dieser hat sich der 32-jährige Verdächtige bei der Festnahme äußerst aggressiv verhalten. Der 48-jährige Zuger Polizist konnte das Spital nach der Verletzung bereits wieder verlassen. Auch der Täter ist nach einem Schnellrichterverfahren verurteilt worden und befindet sich wieder auf freiem Fuß. Im Westen der USA kämpfen Einsatzkräfte gegen mehrere Brände. Ein Feuer in den Bundesstaaten Kalifornien und Nevada habe bereits die Fläche so groß wie der Kanton Schaffhausen erfasst. Das berichtet die kalifornische Forst- und Brandschutzbehörde. In direkter Nähe des Brandes wurde eine 47-Jährige in Zusammenhang mit Brandstiftung festgenommen. Die Frau habe gestanden, absichtlich ein Feuer gelegt zu haben. Ein Brand in einer Munitionsfabrik in Italien hat zu einer heftigen Explosion geführt. Die Fabrik liegt rund 40 Kilometer südöstlich der Hauptstadt Rom und gehört zum deutschen Rüstungskonzern KNDS. Dort wird mittel- und großkalibrige Munition für die Land- und Seeverteidigung sowie Festtreibstoffe für Weltraumraketen hergestellt. Das berichtet die italienische Nachrichtenagentur ANSA. Laut ersten Angaben von Rettungskräften gibt es keine Meldungen von Verletzten. Morgen ist das Wetter etwa gleich wie heute. Heiss, also bis zu 35 Grad und am Abend höchstens über den Bergen ein paar Gewitter.
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2: Ich bin der Nico Eichwald. Guten Abend. Das extreme Niedrigwasser am Rhein lässt die Transportkosten für Treibstoffe in die Schweiz massiv in die Höhe steigen. Aktuell kostet der Transport von Rotterdam nach Basel rund 240 Franken pro Tonne. Normalerweise sind es 22 bis 28 Franken, sagt TCS-Sprecher Marco Wölfli. Aufgrund des geringen Wasserpegels können Frachtschiffe nur einen Bruchteil ihrer vorgesehenen Beladung transportieren. Dementsprechend steigen die Frachtpreise. Die Versorgung der Schweiz bleibt allerdings gewährleistet. Möglicherweise müssen jedoch Reservelager angezapft werden. Ein Brand in einer Munitionsfabrik in Italien hat zu einer heftigen Explosion geführt. Die Fabrik liegt rund 40 Kilometer südöstlich der Hauptstadt Rom und gehört zum deutschen Rüstungskonzern KNDS. Dort wird mittel- und großkalibrige Munition für die Land- und Seeverteidigung sowie Festtreibstoffe für Weltraumraketen hergestellt, wie die italienische Nachrichtenagentur ANSA berichtet. Laut ersten Angaben von Rettungskräften gibt es keine Meldungen von verletzten Personen. Vor der türkischen Küste ist ein Ausflugsboot mit Touristen in Brand geraten. 115 Menschen, darunter Kinder und Besatzungsmitglieder, sprangen mit Rettungswesten ins Meer. Sie wurden anschließend von der Küstenwache an Land gebracht, wie die staatliche Nachrichtenagentur Anadolu berichtete. Zwei Personen, die dem Rauch ausgesetzt waren, wurden in ein Spital gebracht. Das Boot brannte fast vollständig ab und war nicht mehr fahrtüchtig. Die Brandursache ist unklar. Es bleibt weiter heiß mit Temperaturen um die 34 Grad.
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2: Die Themen haben heute Schlagzeilen gemacht. Guten Abend. Der Bundesrat warnt vor Unsicherheiten mit der Kompass-Initiative. Die Initiative fordert, dass Staatsverträge, bei denen Gesetze übernommen werden, bei einer Abstimmung von Volk und Ständen angenommen werden sollen, also auch der Mehrheit der Kantone. Gerichtet ist die Initiative gegen die Verträge mit der EU, die bilateralen drei. Die Initiative verunmögliche so eine Grundsatzdebatte, sagt Bundesrat Beat Jans.
3: Wenn man das neu regelt, dann muss man das breit anschauen, dann muss man das Staatsvertragsreferendum grundsätzlich diskutieren und nicht an diesem Einzelfall bilateralen drei abhandeln, wie das diese Initiative macht.
2: Die Initiative geht nun ins Parlament. Das extreme Niedrigwasser am Rhein lässt die Transportkosten für Treibstoffe in die Schweiz massiv in die Höhe steigen. Aktuell kostet der Transport von Rotterdam nach Basel rund 240 Franken pro Tonne. Normalerweise sind es 22 bis 28 Franken, sagt TCS-Sprecher Marco Wölfli. Aufgrund des geringen Wasserpegels können Frachtschiffe nur einen Bruchteil ihrer vorgesehenen Beladung transportieren. Dementsprechend steigen die Frachtpreise. Die Versorgung der Schweiz bleibt allerdings gewährleistet. Möglicherweise müssen jedoch Reservelager angezapft werden. Dutzende kleine Gletscher in der Schweiz dürften diesen Sommer ganz verschwinden. Das sagt Glaziologe Matthias Huss. Wegen des Hitzesommers fließe zu viel Schmelzwasser ab.
4: Das ist nicht überraschend. Nach diesen sehr langen und starken Hitzewellen, die wir jetzt hatten, seit dem Juni. Dazu ist noch ein schneearmer Winter gekommen. Und wenn die beiden Faktoren zusammenkommen, dann führt das zu extremer Gletscherschmelze.
2: Der Bellatola-Gletscher im Wallis und der Uri-Rotstock-Gletscher in den Urner Alpen sind bereits verschwunden. Dass sie sich wieder erholen und zurückkehren, ist laut Huss unwahrscheinlich. Auch schneereiche Winter würden dafür nicht ausreichen. Die umstrittene US-Einwanderungsbehörde ICE plant die Anschaffung von Elektroschock-Handschuhen. Diese sollten als Deeskalationsgeräte eingesetzt werden, hieß es in einer entsprechenden Mitteilung des Heimatschutzministeriums. Für den Kauf seien 10 bis 20 Millionen US-Dollar eingeplant. Bis Ende März 2027 solle die Anschaffung abgeschlossen sein. Die Handschuhe werden nach Herstellerangaben über einen Tastendruck aktiviert und geben beim Anfassen von Personen Elektroschocks ab. Gastgeber des Eurovision Song Contests im nächsten Jahr wird die bulgarische Stadt Burgas. Die Stadt am Schwarzen Meer setzte sich gegen die bulgarische Hauptstadt Sofia durch, wie die Europäische Rundfunkunion mitteilt. Nach Bulgariens erstem Sieg beim ESC letztes Jahr wird das Musikevent erstmals in Bulgarien stattfinden. Bei Konzerten könnten bis zu 15.000 Zuschauerinnen und Zuschauer dabei sein.
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2: Die Themen haben heute Schlagzeilen gemacht. Guten Abend.
3: Spitäler, Arztpraxen und Apotheken haben mindestens 350 Millionen Franken Rabatte nicht an Kundinnen und Kunden weitergegeben. Dazu wären sie aber verpflichtet. Dani Glor.
4: Die 350 Millionen Franken sind allein aus dem Jahr 2024. Spitäler, Arztpraxen und Apotheken müssen den Rabatt, den sie von der Pharmafirma bekommen, eigentlich den Kunden weitergeben. Das schreibt das Gesetz vor. Aufdeckt hat der Skandal die eidgenössische Finanzkontrolle EFK. Das BAG hätte eigentlich den Auftrag zu überprüfen, dass die Rabatte weitergegeben werden. Die EFK sagt jetzt aber, dass die Kontrollen nicht funktionieren. Das BAG wehrt sich und sagt, sie hätten zu wenig Personal, um das zu kontrollieren. 2024 haben Spitäler, Ärztinnen und Apotheker fast 750 Millionen Franken Rabatt auf Medikamente bekommen. Bei gut der Hälfte geht die EFK davon aus, dass die Rabatte nicht weitergegeben worden sind.
3: 34 Jahre nach ihrem Verschwinden in den Schweizer Alpen könnten zwei belgische Wanderer gefunden worden sein. Auf dem Triftgletscher im Wallis sind menschliche Überreste entdeckt worden, bei denen es sich möglicherweise um zwei seit 1992 vermisste Belgier handelt. In der Nähe wurden auch Ausweispapiere gefunden, schreibt 20 Minuten. Die offizielle Identifizierung der Überreste steht noch aus.
2: Wegen der anhaltenden Hitze schmelzen die Gletscher in der Schweiz außergewöhnlich schnell. Das sagt Glaziologe Matthias Huss. Er rechnet damit, dass diesen Sommer Dutzende kleine Gletscher komplett verschwinden. Mit dem aktuellen Klima sei es unrealistisch, dass sich die Gletscher erholen, so Huss.
5: Dafür brauchen wir aber nicht nur ein paar schneereiche Winter. Wir brauchen eine deutliche Abkühlung. Und die Abkühlung, die müsste 2 bis 3 Grad gegenüber einem Normalwert von jetzt betragen. Momentan in diesem Sommer liegen wir mehrere Grad über dem Normalwert.
2: Verschiedene Gletscher, darunter der Bellatola-Gletscher im Wallis und der Uri-Rotstock-Gletscher in den Urner Alpen, sind bereits verschwunden. Die Weltgesundheitsorganisation schlägt wegen des Ebola-Ausbruchs in Kongo-Kinshasa Alarm. Die Epidemie breite sich mit Rekordgeschwindigkeit aus und drohe zum tödlichsten Ausbruch überhaupt zu werden. Laut den jüngsten WHO-Angaben gibt es bislang mehr als 2000 bestätigte Todesfälle. Die Sterblichkeit liegt bei rund 45%. Problematisch sei, dass zu wenige Kontaktpersonen von infizierten Personen gefunden werden. Aktuell wird daran gearbeitet, eine Impfung oder eine Therapie zu entwickeln. Ein Lottospieler in den USA hat einen rund 903 Millionen Euro schweren Lotto-Jackpot geknackt. Es sei der größte Jackpot in diesem Jahr und der 8. in der Geschichte der Lotterie, wie die Lotterie Powerball mitteilte. Nach Angaben der Illinois Lottery wurde er an einer Tankstelle im Ort Quincy verkauft.
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2: Diese Themen haben heute Schlagzeilen gemacht. Guten Abend. Der Bundesrat warnt vor Unsicherheiten mit der Kompass-Initiative. Die Initiative fordert, dass Staatsverträge, bei denen Gesetze übernommen werden, bei einer Abstimmung von Volk und Ständen angenommen werden sollen, also auch der Mehrheit der Kantone. Gerichtet ist die Initiative gegen die Verträge mit der EU, die bilateralen drei. Die Initiative verunmögliche so eine Grundsatzdebatte, sagt Bundesrat Beat Jans.
3: Wenn man das neu regelt, dann muss man das breit anschauen, dann muss man das Staatsvertragsreferendum grundsätzlich diskutieren und nicht an diesem Einzelfall bilateralen drei abhandeln, wie das diese Initiative macht.
2: Die Initiative geht nun ins Parlament. Das extreme Niedrigwasser am Rhein lässt die Transportkosten für Treibstoffe in die Schweiz massiv in die Höhe steigen. Aktuell kostet der Transport von Rotterdam nach Basel rund 240 Franken pro Tonne. Normalerweise sind es 22 bis 28 Franken, sagt TCS-Sprecher Marco Wölfli. Aufgrund des geringen Wasserpegels können Frachtschiffe nur einen Bruchteil ihrer vorgesehenen Beladung transportieren. Dementsprechend steigen die Frachtpreise. Die Versorgung der Schweiz bleibt allerdings gewährleistet. Möglicherweise müssen jedoch Reservelager angezapft werden. Dutzende kleine Gletscher in der Schweiz dürften diesen Sommer ganz verschwinden. Das sagt Glaziologe Matthias Huss. Wegen des Hitzesommers fließe zu viel Schmelzwasser ab.
4: Das ist nicht überraschend. Nach diesen sehr langen und starken Hitzewellen, die wir jetzt hatten, seit dem Juni. Dazu ist noch ein schneearmer Winter gekommen. Und wenn die beiden Faktoren zusammenkommen, dann führt das zu extremer Gletscherschmelze.
2: Der Bellatola-Gletscher im Wallis und der Uri-Rotstock-Gletscher in den Urner Alpen sind bereits verschwunden. Dass sie sich wieder erholen und zurückkehren, ist laut Huss unwahrscheinlich. Auch schneereiche Winter würden dafür nicht ausreichen. Die umstrittene US-Einwanderungsbehörde ICE plant die Anschaffung von Elektroschock-Handschuhen. Diese sollten als Deeskalationsgeräte eingesetzt werden, hieß es in einer entsprechenden Mitteilung des Heimatschutzministeriums. Für den Kauf seien 10 bis 20 Millionen US-Dollar eingeplant. Bis Ende März 2027 solle die Anschaffung abgeschlossen sein. Die Handschuhe werden nach Herstellerangaben über einen Tastendruck aktiviert und geben beim Anfassen von Personen Elektroschocks ab. Gastgeber des Eurovision Song Contests im nächsten Jahr wird die bulgarische Stadt Burgas. Die Stadt am Schwarzen Meer setzte sich gegen die bulgarische Hauptstadt Sofia durch, wie die Europäische Rundfunkunion mitteilt. Nach Bulgariens erstem Sieg beim ESC letztes Jahr wird das Musikevent erstmals in Bulgarien stattfinden. Bei Konzerten könnten bis zu 15.000 Zuschauerinnen und Zuschauer dabei sein.
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2: Diese Themen haben heute Schlagzeilen gemacht. Guten Abend.
3: Spitäler, Arztpraxen und Apotheken haben mindestens 350 Millionen Franken Rabatte nicht an Kundinnen und Kunden weitergegeben. Dazu wären sie aber verpflichtet. Dani Glor.
4: Die 350 Millionen Franken sind allein aus dem Jahr 2024. Spitäler, Arztpraxen und Apotheken müssen den Rabatt, den sie von den Pharmafirmen bekommen, eigentlich den Kunden weitergeben. Das schreibt das Gesetz vor. Aufdeckt hat der Skandal die eidgenössische Finanzkontrolle EFK. Das BAG hat eigentlich den Auftrag zu überprüfen, dass die Rabatte weitergegeben werden. Die EFK sagt jetzt aber, dass die Kontrolle nicht funktioniert. Das BAG wehrt sich und sagt, sie hätten zu wenig Personal, um das zu kontrollieren. 2024 haben Spitäler, Ärztinnen und Apotheker fast 750 Millionen Franken Rabatt auf Medikamente bekommen. Bei gut der Hälfte geht die EFK davon aus, dass die Rabatte nicht weitergegeben worden sind.
3: 34 Jahre nach ihrem Verschwinden in den Schweizer Alpen könnten zwei belgische Wanderer gefunden worden sein. Auf dem Triftgletscher im Wallis sind menschliche Überreste entdeckt worden, bei denen es sich möglicherweise um zwei seit 1992 vermisste Belgier handelt. In der Nähe wurden auch Ausweispapiere gefunden, schreibt 20 Minuten. Die offizielle Identifizierung der Überreste steht noch aus.
2: Wegen der anhaltenden Hitze schmelzen die Gletscher in der Schweiz außergewöhnlich schnell. Das sagt Glaziologe Matthias Huss. Er rechnet damit, dass diesen Sommer dutzende kleine Gletscher komplett verschwinden. Mit dem aktuellen Klima sei es unrealistisch, dass sich die Gletscher erholen, so Huss.
5: Dafür brauchen wir aber nicht nur ein paar schneereiche Winter. Wir brauchen eine deutliche Abkühlung. Und die Abkühlung, die müsste 2 bis 3 Grad gegenüber einem Normalwert von jetzt betragen. Momentan in diesem Sommer liegen wir mehrere Grad über dem Normalwert.
2: Verschiedene Gletscher, darunter der Bellatola-Gletscher im Wallis und der Uri-Rotstock-Gletscher in den Urner Alpen, sind bereits verschwunden. Die Weltgesundheitsorganisation schlägt wegen des Ebola-Ausbruchs in Kongo-Kinshasa Alarm. Die Epidemie breitet sich mit Rekordgeschwindigkeit aus und drohe zum tödlichsten Ausbruch überhaupt zu werden. Laut den jüngsten WHO-Angaben gibt es bislang mehr als 2000 bestätigte Todesfälle. Die Sterblichkeit liegt bei rund 45%. Problematisch sei, dass zu wenige Kontaktpersonen von infizierten Personen gefunden werden. Aktuell wird daran gearbeitet, eine Impfung oder eine Therapie zu entwickeln. Ein Lottospieler in den USA hat einen rund 903 Millionen Euro schweren Lotto-Jackpot geknackt. Es sei der größte Jackpot in diesem Jahr und der 8. in der Geschichte der Lotterie, wie die Lotterie Powerball mitteilte. Nach Angaben der Illinois Lottery wurde er an einer Tankstelle im Ort Quincy verkauft.
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